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2: Am Mikrofon Renate Blaschetta. Dobar dan. Lackenbach erhält mit historischer Weinpresse ein neues Wahrzeichen. Vor zwei Tagen wurde im Beisein von Landesrat Heinrich Dorner und dem Obmann von Weinburgenland Herbert Oschep beim Kreisverkehr in Lackenbach eine historische Weinpresse aufgestellt. Das neue Wahrzeichen markiert die Einfahrt ins Blaufränkischland. Die Weinpresse steht für die jahrhundertlange Weinbautradition sowie für die Handwerkskunst der Winzerinnen und Winzer des Mittelburgenlands, betont Oschep in seiner Rede. Sanierung der Mattersburger Bahn im Zeitplan. Die Arbeiten für die Generalsanierung und Elektrifizierung der Bahnstrecke Mattersburg-Wien schreiten voran. Seit einigen Tagen ist ein Schnellumbauzug im Einsatz. Er verlegt Schienen schnell und effizient. Auch die Modernisierungsarbeiten bei den Bahnhöfen verlaufen nach Plan. Ich denke, es wird am 13. Dezember zur Verkehrsfreigabe kommen, so Verkehrslandesrat Heinrich Dorner bei einem Lokalaugenschein. 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
1: Am Mikrofon Renate Blaschetta. Dobar dan. Lackenbach erhält mit historischer Weinpresse ein neues Wahrzeichen. Vor 2 Tagen wurde im Beisein von Landesrat Heinrich Dorner und dem Obmann von Weinburgenland Herbert Oschep beim Kreisverkehr in Lackenbach eine historische Weinpresse aufgestellt. Das neue Wahrzeichen markiert die Einfahrt ins Blaufränkischland. Die Weinpresse steht für die jahrhundertlange Weinbautradition sowie für die Handwerkskunst der Winzerinnen und Winzer des Mittelburgenlands, betont Oschep in seiner Rede. Sanierung der Mattersburger Bahn im Zeitplan. Die Arbeiten für die Generalsanierung und Elektrifizierung der Bahnstrecke Mattersburg-Wien schreiten voran. Seit einigen Tagen ist ein Schnellumbauzug im Einsatz. Er verlegt Schienen schnell und effizient. Auch die Modernisierungsarbeiten bei den Bahnhöfen verlaufen nach Plan. Ich denke, es wird am 13. Dezember zur Verkehrsfreigabe kommen, so Verkehrslandesrat Heinrich Dorner bei einem Lokalaugenschein. 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
2: Am Mikrofon Renate Blaschetta. Dobardan. Lackenbach erhält mit historischer Weinpresse ein neues Wahrzeichen. Vor zwei Tagen wurde im Beisein von Landesrat Heinrich Dorner und dem Obmann von Weinburgenland Herbert Oschep beim Kreisverkehr in Lackenbach eine historische Weinpresse aufgestellt. Das neue Wahrzeichen markiert die Einfahrt ins Blaufränkischland. Die Weinpresse steht für die jahrhundertlange Weinbautradition sowie für die Handwerkskunst der Winzerinnen und Winzer des Mittelburgenlands, betont Oschep in seiner Rede. Sanierung der Mattersburger Bahn im Zeitplan. Die Arbeiten für die Generalsanierung und Elektrifizierung der Bahnstrecke Mattersburg-Wien schreiten voran. Seit einigen Tagen ist ein Schnellumbauzug im Einsatz. Er verlegt Schienen schnell und effizient. Auch die Modernisierungsarbeiten bei den Bahnhöfen verlaufen nach Plan. Ich denke, es wird am 13. Dezember zur Verkehrsfreigabe kommen, so Verkehrslandesrat Heinrich Dorner bei einem Lokalaugenschein. 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
1: Am Mikrofon Renate Blaschetta. Dobardan. Lackenbach erhält mit historischer Weinpresse ein neues Wahrzeichen. Vor zwei Tagen wurde im Beisein von Landesrat Heinrich Dorner und dem Obmann von Weinburgenland Herbert Oschep beim Kreisverkehr in Lackenbach eine historische Weinpresse aufgestellt. Das neue Wahrzeichen markiert die Einfahrt ins Blaufränkischland. Die Weinpresse steht für die jahrhundertlange Weinbautradition sowie für die Handwerkskunst der Winzerinnen und Winzer des Mittelburgenlands, betont Oschep in seiner Rede. Sanierung der Mattersburger Bahn im Zeitplan. Die Arbeiten für die Generalsanierung und Elektrifizierung der Bahnstrecke Mattersburg-Wien schreiten voran. Seit einigen Tagen ist ein Schnellumbauzug im Einsatz. Er verlegt Schienen schnell und effizient. Auch die Modernisierungsarbeiten bei den Bahnhöfen verlaufen nach Plan. Ich denke, es wird am 13. Dezember zur Verkehrsfreigabe kommen, so Verkehrslandesrat Heinrich Dorner bei einem Lokalaugenschein. 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
3: Időjárás jelentése Gius 4 Austriától.
4: Heute erwartet uns überwiegend strahlender Sonnenschein. Zeitweise mischen sich ein paar kleine Wolken dazu, besonders im Norden und in der Mitte des Burgenlandes. Najviše dnevne temperature doseža će između 26 i 30 stupnjeva. Die Tagestemperaturen bewegen sich zwischen 26 und 30 Grad.
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4: Einen wunderschönen guten Morgen und herzlich willkommen bei Memo auf Radio Mora. Heute ist Freitag, der 10. Juli, frische 8 Uhr morgens. Das Wochenende ist zum Greifen nahe und wir bringen Sie gemeinsam gut gelaunt durch diesen Morgen. Ich bin Daniel Frickert und begrüße Sie live aus dem Studio. Schön, dass Sie mit dabei sind. Auch heute haben wir wieder einen abwechslungsreichen Morgen für Sie vorbereitet. Mit aktuellen Nachrichten, interessanten Geschichten aus der Region und Tipps für Veranstaltungen, damit Sie jetzt schon wissen, was am Wochenende auf Sie wartet. Also machen wir uns gemütlich, starten wir gemeinsam in den Tag. Radio Mora bringt Sie mit guter Musik und guter Stimmung in den Freitag. Hier geht's gleich mal los mit der neuesten Nummer von Ariana Grande mit I Hate That I Made You Love Me.

Das Thema Kopftuch ist und bleibt ein hochdiskutiertes Thema in Österreich. Der Verfassungsgerichtshof hat nämlich Anträge gegen das Kopftuchverbot an Schulen für Mädchen unter 14 Jahren vorerst zurückgewiesen. Der Grund? Das Gesetz tritt erst Anfang September in Kraft. Daher sind die betroffenen Schülerinnen und ihre Eltern derzeit noch nicht antragsberechtigt. 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Die Familien können das Gesetz also nach dem Inkrafttreten erneut beim Verfassungsgerichtshof anfechten. Bis dahin bleibt die gerichtliche Prüfung in der Sache offen. 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
2: Snami na priredbe. Dieses Wochenende stehen die Schlossspiele Kobesdorf mit der Komödie Der nackte Wahnsinn auf dem Programm. Gespielt wird von Donnerstag bis Sonntag jeweils um 20.30 Uhr im besonderen Ambiente von Schloss Kobesdorf. Im Rahmen der Schlossspiele wird im Juli auch die Ausstellung Handwerkskunst aus der Region präsentiert. Sie ist jeweils von Donnerstag bis Sonntag von 19 bis 20.30 Uhr im ersten Stock des Schlosses zu sehen. Am Samstag, den 11. Juli, haben Sie die Möglichkeit, mit Wolfgang Böck auf Biker-Tour zum Vorstellungsbesuch von Der nackte Wahnsinn mitzufahren. Die Abfahrt nach Kobesdorf ist um 16 Uhr vom Babelstadion Parkplatz in Mattersburg. 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Die junge Initiative Kroatisch Minihof, mlada inicijativa Mjenovo, bringt heuer wieder ein großes Open-Air-Musical auf die Bühne im Garten des alten Pfarrhofs in Kroatisch Minihof. Gespielt wird The Sound of Music. Die Aufführungen sind diesen Freitag und Samstag am alten Pfarrhof Kroatisch Minihof jeweils um 20 Uhr am Programm. 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Vom 9. bis 12. Juli lädt Deutschkreuz wieder zur Rotweinfestival Mittelburgenland ein. 4 Tage lang dreht sich alles um die Rotweine des Blaufränkischlandes. Höhepunkte sind die Tage der offenen Kellertür am Freitag und Samstag, bei denen zahlreiche Winzer ihre Weinkeller öffnen und zur Weinverkostung einladen. 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Ein kostenloser Bummelzug verbindet die Weingüter, ergänzt wird das Programm durch Winzerstände, Live-Musik und eine Schlossführung sowie einen stimmungsvollen Ausklang am Sonntag. Der kroatische Kulturverein HKD bietet auch dieses Jahr wieder musikalische Sommerabende mit Tamburica-Klängen in gemütlicher Atmosphäre in vielen Ortschaften unseres Bezirks. Die nächste Veranstaltung Tamburica am Lagerfeuer, Tamburica aus Ogan, findet am Freitag, dem 10. Juli ab 20 Uhr beim Café Alex in Frankenau statt. Für die musikalische Unterhaltung sorgt diesmal die Gruppe Zelenjaki aus Kroatisch-Gerasdorf. 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
1: Die Musikwelt trauert um Bonnie Tyler. Die walisische Sängerin ist im Alter von 75 Jahren leider verstorben. Mit ihrer markanten rauen Stimme wurde sie in den 1980er Jahren weltweit bekannt. Zu ihren größten Erfolgen zählen It's a Heartache, Holding Out for a Hero und vor allem Total Eclipse of the Heart, welche bis heute noch zu den bekanntesten Popsongs der Musikgeschichte zählen. 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Mit schwerem Herzen nehmen Fans aus der ganzen Welt nun Abschied von einer außergewöhnlichen Künstlerin, deren Musik Generationen begleitet hat. Und so verabschieden auch wir uns von Bonnie Tyler. Hier ist Total Eclipse of the Heart von Bonnie Tyler.

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2: Am Mikrofon Renate Blaschetta. Dober dan. Lackenbach erhält mit historischer Weinpresse ein neues Wahrzeichen. Vor zwei Tagen wurde im Beisein von Landesrat Heinrich Dorner und dem Obmann von Weinburgenland Herbert Oschep beim Kreisverkehr in Lackenbach eine historische Weinpresse aufgestellt. Das neue Wahrzeichen markiert die Einfahrt ins Blaufränkischland. Die Weinpresse steht für die jahrhundertlange Weinbautradition sowie für die Handwerkskunst der Winzerinnen und Winzer des Mittelburgenlands, betont Oschep in seiner Rede. Sanierung der Mattersburger Bahn im Zeitplan. Die Arbeiten für die Generalsanierung und Elektrifizierung der Bahnstrecke Mattersburg-Wien schreiten voran. Seit einigen Tagen ist ein Schnellumbauzug im Einsatz. Er verlegt Schienen schnell und effizient. Auch die Modernisierungsarbeiten bei den Bahnhöfen verlaufen nach Plan. Ich denke, es wird am 13. Dezember zur Verkehrsfreigabe kommen, so Verkehrslandesrat Heinrich Dorner bei einem Lokalaugenschein. 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
4: Időjárás jelentés a Gius 4 Austriától.
5: Sunce će danas biti glavni prijatelj kroz gotovo cijeli dan. 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Es wird angenehm warm mit Höchstwerten zwischen 26 und 30 Grad. Dazu weht nur ein schwacher bis mäßiger Nordwestwind.
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5: Dobro jutro, drage Slušateljice i Slušatelji. Es ist Freitag, frische 9 Uhr morgens. Daniel Frickert begleitet Sie durch den Vormittag. Bevor wir ins Wochenende starten, gehen wir kurz mal die Themen der Woche durch. Zu Wochenbeginn ging es um Urlaub und Arbeitsrecht. Rainer Kraft erklärte, ob man im Urlaub erreichbar sein muss, was bei Krankheit gilt und welche Rechte Arbeitnehmerinnen und Arbeitnehmer haben. Am Dienstag brachte die junge Initiative Kroatisch Minihof mit The Sound of Music ihre neue Open-Air-Musical-Produktion auf die Bühne. Im alten Pfarrhof in Kroatisch Minihof standen die Familie Trapp und junge Talente aus dem Ort im Mittelpunkt. Am Mittwoch wurde in der Galerie Trudica in Großwarersdorf die Sommerausstellung Ansichten von Sonja Mlechert-Ledl eröffnet. Die 18 Acrylbilder zeigen Naturmotive, Erinnerungen und persönliche Eindrücke. Und am Wochenende folgt schon das nächste Highlight, die Kroatisada 2026 in Großwarersdorf. Das Open-Air-Festival der Burgenland-Kroaten bringt Musik, Begegnung und Tradition in die Kuga und in den Park daneben. 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

0: Urlaubsorte, Erholung dienen. Trotzdem gibt es jedes Jahr viele Fragen zum Arbeitsrecht. Muss ich im Urlaub erreichbar sein? Kann der Chef meinen Urlaub widerrufen? Und was passiert, wenn ich währenddessen krank werde? Antworten auf diese und weitere wichtige Fragen gibt Arbeitsrechtsexperte Rainer Kraft im Gespräch mit Radio Mora.
1: Herzlich willkommen bei Radio Mora, Rainer Kraft, Geschäftsführer des Vorlagenportals für Arbeitsrecht und Personalverrechnung. Es freut mich, Sie hier bei uns begrüßen zu dürfen. Dobrodošli, Ešiuna Podkivanok.
2: Vielen Dank für die Einladung. Ich freue mich auch hier zu sein. Ich kann natürlich leider nicht so schön Ungarisch wie Sie, aber umso größer ist die Freude, hier im schönen Burgenland beim Sender Mora zu Gast zu sein.
1: Urlaub, worauf Arbeitgeber und Arbeitnehmer achten sollten. Eine E-Mail haben wir quasi von Ihrer Firma bekommen und passend zur Jahreszeit informiert das Vorlagenportal über Rechte und Pflichten rund um den Urlaub. Warum war das eigentlich für Sie wichtig? Gibt es dann noch immer wieder Fragen, die auftauchen und Ungereimtheiten?
2: Ja, das war für uns deshalb ein sehr wichtiger Punkt, weil es oft gewisse Klischees oder Irrmeinungen gibt. Also die Grundsätze sind, glaube ich, allen Beschäftigten und auch allen Arbeitgeberinnen und Arbeitgebern im Wesentlichen klar, aber im Detail hakt es dann doch da und dort und gibt es einfach Unklarheiten. Beispielsweise die Frage, wer bestimmt denn darüber, ob Urlaub angetreten werden kann, zu welchem Zeitpunkt er angetreten werden kann, wie ist das mit dem Betriebsurlaub? Wie ist es, wenn man draufkommt, na, ich würde den Urlaub lieber doch später konsumieren? Also da gibt's doch vom Gesetz und von der Rechtsprechung relativ klare Vorgaben, die nicht immer mit dem Hausverstand ganz ident sind. Also es ist oft schon so, wenn man aufs Bauchgefühl hört, das deckt sich nicht immer mit dem Arbeitsrecht.
1: Sie haben da, nehme ich an, die wichtigsten Fragen in einem Art Newsletter zusammengefasst oder in einer Infomail zusammengefasst und zum Beispiel die erste Frage, ganz, ganz wichtig, weil sie, glaube ich, schon sehr viele Arbeitnehmer betrifft, aber natürlich auch Arbeitgeber, die sich überlegen, um Gottes Willen, ich hätte jetzt da was Wichtiges, darf ich jetzt dann die Frau Huber oder den Herrn Hofer anrufen, der ist auf Urlaub. Oder Frau Huber oder Herr Hofer denken sich ja, um Gottes Willen, auf meinem Telefon die Nummer meines Arbeitgebers muss ich jetzt abheben, eigentlich bin ich auf Urlaub. Die Frage, Erreichbarkeit im Urlaub, wie schaut's da aus?
2: Das ist ein sehr, sehr spannender Punkt, gleich einmal zum Einstieg. Also gerade in der heutigen Zeit der Digitalisierung und der Einstellung, man ist eigentlich immer on fire und immer erreichbar, das spiegelt sich im Arbeitsrecht, im Urlaubsrecht gar nicht wider. Also der Urlaub hat ja bekanntlich dem Erholungszweck zu dienen und grundsätzlich muss ich daher als Arbeitnehmerin oder Arbeitnehmer im Urlaub nicht erreichbar sein. Es gibt in der Rechtsprechung davon nur ganz, ganz wenige Ausnahmen. Also wenn es sozusagen um existenziell wichtige Dinge geht, dann ist man berechtigt, als Arbeitgeberin oder Arbeitgeber die Person zu kontaktieren. Und wenn die sozusagen davon auch Kenntnis erlangt, dann wäre sie auch aufgrund ihrer Treuepflicht dazu verpflichtet, sich zu rühren. Aber das sind wirklich ganz ausgerissene Sonderfälle. Der Grundsatz ist der, Urlaub bleibt Urlaub. Ich habe mich der Erholung zu widmen. Das heißt, ich bin weder verpflichtet, den Laptop einzuschalten, Mails abzurufen, auf Anrufe zu reagieren oder dergleichen. Also der Grundsatz geht hier prinzipiell vor. Ausnahmen ist die Frage, ob wir auf die Ausnahmen eingehen wollen. Das sind eher sehr, sehr ausgerissene Themen. Wenn zum Beispiel in der Firma irgendein ganz, ganz dringendes Passwort nicht bekannt ist und das weiß nur ich, naja, dann, und es droht jetzt ein Schaden, weil man diese Anwendung nicht vornehmen kann und vielleicht ein Kunde nicht betreut werden kann und verloren gehen könnte. Das wäre zum Beispiel so ein Ausnahmefall, wo man sagt, ja, da darf der Chef mich schon kontaktieren. Und ich bin grundsätzlich verpflichtet, wenn ich von dieser Information Kenntnis erlange, weil ich muss nicht routinemäßig meine Mails abrufen, wenn ich Kenntnis erlange davon nachweislich, dann müsste ich auch zurückrufen und sagen, so, ich gebe jetzt dieses Passwort bekannt, damit großer Schaden von der Firma abgewendet werden kann. Da braucht man schon ein bisschen Fantasie, um eine solche Ausnahme zu konstruieren, wird vielleicht auch da und dort vorkommen, aber der Grundsatz steht fest, Erreichbarkeitspflichten gibt es im Urlaub nicht.
1: Und jetzt natürlich kommt die nächste Frage, ja, Urlaub. Wie kommt es zu einem Urlaub oder welche Schwierigkeiten ergeben sich schon im Vorhinein, wenn jemand sich Urlaub nehmen will? Oder wie verhalte ich mich jetzt als Vorgesetzter, wenn jemand Urlaub nehmen will, bei dem ich mir denke, das war zu schnell, zu spontan, oder der war jetzt schon so oft und ich brauche ihn aber in der Firma, was tue ich da? Wie kann man sich da einigen? Wie kommt es zu einem Urlaub eigentlich? Wie muss man sich da einigen?
2: Das österreichische Urlaubsgesetz steht auf dem Grundsatz des Vereinbarungsprinzips. Das heißt, der konkrete Zeitpunkt des Urlaubsantritts ist zwischen Firma und dem einzelnen Arbeitnehmer oder der Arbeitnehmerin individuell zu vereinbaren. Das Urlaubsgesetz spricht davon, dass das unter Berücksichtigung der betrieblichen Interessen, aber natürlich auch der Erholungsinteressen des Arbeitnehmers zu erfolgen hat. Die Vereinbarung kann in jeder denklichen Form erfolgen. Das, wenn man sich so anschaut in der Privatwirtschaft, auch teilweise im öffentlichen Dienst, ist es so, dass die Art, wie der Urlaub vereinbart wird, ist ja oft betrieblich ganz unterschiedlich, individuell unterschiedlich. In manchen Betrieben wird das mündlich abgesprochen oder der Mitarbeiter schickt ein WhatsApp, ich tät gern auf Urlaub gehen. In manchen Firmen gibt es noch die altmodischen Urlaubsanträge, die man auf Papier abgibt und dann hofft und zittert, dass der Chef es wohl auch genehmigt. Also viele Firmen haben schon auf Digitalisierung umgestellt und der Urlaubsantrag wird digital über irgendein Tool gestellt, der Chef klickt dann rein, ja oder nein oder vielleicht. Also es gibt da sehr, sehr viele verschiedene Varianten, wie der Urlaub vereinbart werden kann. Das Urlaubsgesetz selbst spricht eben vom Vereinbarungsprinzip, sieht prinzipiell jetzt keine bestimmte Vorlauffrist vor, wenngleich natürlich in vielen Unternehmen langfristig geplant wird und es oft interne Spielregeln gibt, dass man den Urlaub schon längere Zeit im Voraus bekannt geben muss. In anderen Firmen ist es auch so, dass es oft Ad-hoc-Urlaube gibt. Mitarbeiter steht auf, sagt, Sonne scheint, schöner Tag heute. Eigentlich habe ich keinen Bock, in die Arbeit zu gehen. Ich rufe geschwind den Chef an und frage, ob es okay ist, wenn ich nicht komme. Chef sagt, ja, wenn nichts Wichtiges anfällt, darfst du daheim bleiben und ich habe damit auch eine gültige Urlaubsvereinbarung. Also es ist so, dass es da keine Formvorschriften gibt, sondern es sozusagen der Gestaltung des jeweiligen Unternehmens obliegt, in welcher Form man jetzt Urlaubsvereinbarungen schließt. Und damit zieht sich der Gesetzgeber auch ein Stück irgendwie zurück, weil er sagt, gut, die von Ihnen schon angesprochenen Probleme, das ist halt Vereinbarungssache zwischen den Betreffenden. Also wenn ich sage, ein Mitarbeiter kommt, hätte gern Urlaub an diesem und jenem Tag und ich sage, na, da passt's nicht, da haben wir eine Teambesprechung oder einen wichtigen Termin, naja, dann werde ich den Urlaubsantrag ablehnen und es kommt eben zu keiner Urlaubsvereinbarung. Also da sind auch von größter Bedeutung natürlich die betriebsinternen Spielregeln, die man jeweils festlegt.
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4: Das war unser Thema von Montag und wir haben unseren Wochenrückblick gestartet. Gerade mit einem Thema, das in der Urlaubszeit besonders viele Menschen beschäftigt. Rainer Kraft sprach mit Radio Mora über Fragen rund um Erreichbarkeit im Urlaub, Krankheit während der freien Tage und die Rechte von Arbeitnehmerinnen und Arbeitnehmern. Gleich geht es bei uns weiter mit den Themen von Dienstag, Mittwoch und Donnerstag. Davor machen wir aber weiter mit etwas Musik. Wie wäre es denn mit Billie Eilish? 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
2: Am Dienstag brachte die junge Initiative Kroatisch Minihof mit The Sound of Music ein weltbekanntes Musical auf die Bühne. Die Open-Air-Aufführung erzählt die Geschichte der Familie Trapp und wurde von jungen Talenten aus Kroatisch Minihof umgesetzt. 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
3: Die junge Initiative Kroatisch Minihof hat wieder eine großartige Musical-Produktion auf die Bühne gebracht. Das junge Ensemble spielte sich mit The Sound of Music, der legendären Geschichte der singenden Familie Trapp, die vor den Nazis fliehen musste, im Handumdrehen in die Herzen der Zuschauer. Aber vor der Vorstellung hat unsere Redakteurin Gesa Buzanic erst einmal gefragt, welche der bisherigen 8 Produktionen den BesucherInnen am besten gefallen hat.
4: Schwierige Frage. Das Beste, das kann man gar nicht sagen, mir haben alle gut gefallen. Also wirklich alle. 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
6: Sugar, das erste war das Beste.
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0: Seit 2010 gibt es kein Halten und kroatisch Minjov Mjenovo ist jedes zweite Jahr im ultimativen Musical-Fieber. Welche der bisher 8 Produktionen das persönliche Highlight war, da sind sich die Besucherinnen, wie man gehört hat, nicht einig. Dass die Minjovia Musicals aber ein Pflichttermin sind, darüber waren sich die Premierengäste bei Produktion Nummer 9 auf jeden Fall einig. Mit der legendären Geschichte der singenden Familie Trapp, die vor den Nazis fliehen musste, eroberte das junge Ensemble im Handumdrehen auch heuer die Herzen der Zuschauer. 7 Kinder im Mittelpunkt des legendären Musicals The Sound of Music, das hatte auch Einfluss auf die Proben, wie Sarah Fleischhacker erzählt, die in der Hauptrolle der Klosternovizin und Gouvernante Maria auf der Bühne stand.
1: 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Da muss ich wirklich, wirklich sagen, vor allem wenn man sich die letzte Produktion angehört hat, Sister Act, da muss ich sagen, dass ich vor allem, als ich mich sehr mit der Rolle auseinandergesetzt habe, habe ich einen sehr großen Perfektionismus entwickelt. Und die Kinder haben mir tatsächlich diesen Perfektionismus dieses Jahr bei dieser Produktion, bei der Vorbereitung genommen. Die haben mir gezeigt, was wirklich wichtig war, dass man zusammen lacht, dass man Spaß hat und das ist auch das Allerwichtigste, was man in dieser Produktion machen kann.

Spaß hatte ganz eindeutig auch das Premierenpublikum mit der Vorstellung und belohnte die kleinen und großen Mitwirkenden mit andauerndem Applaus. Sie können die Geschichte von der Novizin Maria, Kapitän Trapp, und seinen 7 Kindern an den kommenden Wochenenden noch an 4 weiteren Terminen erleben. Jeweils Freitag und Samstag, 10. und 11. sowie 17. und 18. Juli im alten Pfarrhof in Kroatisch-Minichow. Karten sind an der Abendkasse oder im Vorverkauf bei der Rajka Nikic erhältlich.

0: Weiter geht es mit unserem Wochenrückblick. Am Mittwoch warfen wir einen Blick in die Galerie Truditzer nach Groß-Warasdorf. Dort wurde die Sommerausstellung Ansichten der Künstlerin Sonja Mlechert-Ledl eröffnet. Ihre 18 Acrylbilder zeigen Eindrücke aus der Natur, persönliche Erinnerungen und verschiedene Beobachtungen des Lebens. 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
1: In der Galerie Truditza in Groß-Warasdorf wurde am Wochenende die Sommerausstellung eröffnet. Unter dem Titel Ansichten präsentiert die Oberbullendorfer Künstlerin und Kunstpädagogin Sonja Mlechert-Ledl 18 Acrylbilder. Die Werke sind im rund 200 Jahre alten Streckhof der Familie Domnanovic zu sehen. Sie zeigen unter anderem Tier- und Pflanzenmotive, Eindrücke vom Meer sowie sehr persönliche Arbeiten.
2: Dobrodošli kod nas u Velikom Burestofu. Heute haben wir eine Künstlerin aus Oberpullendorf. Sie ist den Jugendlichen vielleicht bekannt, vielleicht hat sie manche schon im Unterricht erlebt. Frau Sonja Mlechert-Ledl.
1: Galeristin Trudica Domnanovic freute sich über die gelungene Vernissage und die zahlreichen Besucherinnen und Besucher.
2: 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Sie malt hauptsächlich Landschaften, also ihr Thema ist das Meer, eine Leidenschaft von ihr, malt auf Acryl, Acryl auf Leinwand und jetzt hat sie begonnen auch Tiere zu malen. Sie fotografiert die, sie sieht in der Natur, in der Landschaft. 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
1: Für Sonja Mlechert-Ledl ist die Ausstellung eine Gelegenheit, ihre aktuellen Arbeiten erstmals in diesem besonderen Ambiente zu präsentieren.
3: Also es sind von, vom Format her wirklich größere und kleinere sehr gemischt. Der Titel der Ausstellung ist Ansichten und das ist sehr allgemein gewählt, weil es eben so unterschiedliche Themen sind. Das sind Themen, die mir begegnen, wenn ich irgendwo unterwegs bin, irgendwelche Ansichten von Landschaften oder Tiere, die ich sehe und ein Foto davon mache. Also sehr unterschiedliche Themen eigentlich.
1: Durch das traditionelle Künstlergespräch führte Jochen Gianni Mikula, der mit der Künstlerin über ihre Arbeiten und ihren künstlerischen Zugang sprach.
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1: Eröffnet wurde die Ausstellung von Bürgermeister Martin Karal, der sich bei Trudica Domnanovic für ihren langjährigen Einsatz für Kulturvermittlung in Groß-Warasdorf bedankte.
5: Ich finde das jedes Jahr, jetzt zum vierten Mal bin ich jetzt schon da, es ist wirklich eine wunderbare Initiative. Ganz wichtig, glaube ich, dass man einerseits der Ortschaft, der Gemeinde, dass man diese Initiativen hat, dass man die Leute zusammenbringt und dass man auch den Künstlern eine Möglichkeit gibt, sich zu präsentieren. Ich glaube, das, also auch in der Kuga war was und es ist wichtig, dass man die Künstler präsentiert, dass man auch den Weinbau präsentiert. Die erleben auch schwere Zeiten, hört man immer, auch wetterabhängig, aber sie machen die beste Qualität und diese Symbiose zwischen Kunst, und Genuss. Glaube ich, das ist das, was dieses Arrangement da sehr, sehr interessant macht. Deswegen kommen auch die Leute. Man sieht es jedes Jahr, auch neue Leute immer wieder. Und das ist wichtig. Dafür möchte ich mich recht herzlich bedanken. Wirklich, Jaco Lipavala, der Vovaco Dead, ich glaube, das ist einen extra Applaus wert. Bitte.
1: Im Anschluss nutzten zahlreiche Gäste die Gelegenheit, die Ausstellung zu besuchen und mit der Künstlerin ins Gespräch zu kommen. Einige davon haben ihre Eindrücke mit uns geteilt.
6: Also es ist eine kleine, feine Ausstellung, die ich finde ganz spannend aufgebaut ist mit diesen Einzelmotiven, also von Tieren bis Ding. Die Landschaftsbilder sind hauptsächlich eigentlich, ich sag, horizontal geteilt, mit Horizont gemalt. Auch spannend. Also es gibt auch eine Konsequenz in der Arbeit, die ist ersichtlich. Also haben wir zumindest das, was wir da jetzt präsentiert bekommen haben. Also ich finde es ein sehr stimmiges Bild, das da präsentiert wird.
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8: Ja, es hat mir sehr gut gefallen und vor allem mir gefallen die Thematik, besonders auch die Tierbilder. Und ich habe mir gedacht, das sollte die Leute eigentlich ansprechen. Und auch die anderen, die Farbigkeit ist gut und die Künstlerin ist sympathisch, alles gut.
9: Ich bin eine ehemalige Kollegin von der Sonja und ich bin so total überrascht gewesen, wie viel Natur sie diesmal in ihre Ausstellung eingebaut hat. Also diese Käfer und der Schmetterling, das hat mich besonders angesprochen. Aber auch diese Ansichten von die Sehnsuchtsorte oder dieser Blick ins Meer mit den Fußgängern, das ist wie Urlaub, wenn man da reinschaut. Und auch das Gewitter, das sie dort zeigt, was wahrscheinlich ein Gewitter war, das war wirklich, es trifft an und man ist mittendrin.
1: Seit mehr als 3 Jahrzehnten organisiert Trudica Domnanovic in ihrer Galerie in Groß-Warasdorf regelmäßig Ausstellungen und bietet regionalen KünstlerInnen eine Bühne. Mit Ansichten von Sonja Melchardt-Ledl wird diese Tradition auch dieses Jahr erfolgreich fortgesetzt. Für die musikalische Umrahmung der Eröffnung sorgte der jüngste Enkel der Galeristin Trudica. Für die passenden Weine war das Weingut Christian Rohrer aus Lutzmannsburg zuständig. Die Ausstellung ist bis Ende August jeweils von Donnerstag bis Samstag von 10 bis 18 Uhr oder nach telefonischer Vereinbarung mit der Galeristin in der Galerie Trudica in Groß-Warasdorf, Unterort 48, geöffnet.

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1: Es geht weiter. Zeit ist es für unsere Medienübersicht. Schauen wir mal, welche Schlagzeilen gerade die Welt der Medien regiert. Fangen wir an mit Distance Learning. Kein Turnen und Schularbeiten verschieben. Wiederkehrspläne gegen Hitze. Über eine Vorverlegung der Ferien will Bildungsminister Christoph Wiederkehr noch mit den Ländern diskutieren. Künftig werde man sich an den Hitzewarnstufen der Geosphäre orientieren. Identitäre Verbindung. Druck auf FPÖ steigt. Die FPÖ gerät wegen der Involvierung von einstigen Mitarbeitern in gerichtsanhängigen Vorfällen zunehmend unter Druck. War es zuerst der Überfall auf einen Taxifahrer in Leoben, der auch einen einstigen parlamentarischen Mitarbeiter betrifft, gerät nun ein weiterer Vorfall in den Fokus. Eine Gewaltattacke vor dem Parlament. Dabei soll ein weiterer Ex-Mitarbeiter eines freiheitlichen Mandatars zumindest anwesend gewesen sein. ÖVP, SPÖ, NEOS und Grüne übten gestern Kritik. Severin Gröbner erhält den österreichischen Kabarettpreis. Weitere Preise gehen an David Scheid, Chrissy Buchmasser, Robert Steiner und Rolf Rüdiger. Die Preisverleihung findet am 13. Oktober statt. Israel warnte Trump vor iranischem Mordkomplott. Israel hat die US-Regierung Berichten zufolge vor iranischen Plänen zur Ermordung von Präsident Donald Trump gewarnt. Der Warnung zufolge habe die Führung in Teheran den Plan erst kürzlich ausgearbeitet, berichtete der Sender CNN und das Wall Street Journal unter Berufung auf ungenannte Quellen.

0: Vielfalt im Burgenland.
1: Wir haben den Montag abgehakt. Wir haben das Tagesthema von Dienstag gehört und auch der Mittwoch kam wieder zurück. Zum Abschluss unseres Wochenrückblicks bleiben wir noch einmal bei der Kultur und bei dem Tagesthema von gestern. Burgenlands kroatische Gemeinschaft zeigt auch diesmal, wie lebendig Kultur, Sprache und Tradition sein kann. Und auch am kommenden Wochenende dreht sich in Großwarersdorf alles um Kultur und Gemeinschaft. Die Kroatisada 2026 bringt wieder Musik, Begegnung und Burgenland-kroatische Tradition zusammen. 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
2: Ov vikend je ponovno tako daleko. 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Die Kroatisada zählt seit Jahrzehnten zu den wichtigsten Kulturveranstaltungen der Burgenland-Kroaten. Seit vielen Jahren lädt die KUGA in Großwarersdorf dazu ein, Burgenland-kroatische Kultur, Musik und Kulinarik zu erleben und gleichzeitig Menschen unterschiedlicher Generationen zusammenzubringen. Auch dieses Jahr findet das Festival wieder in und rund um die KUGA statt, allerdings in einer etwas reduzierten Form.
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2: So, Obfrau der KUGA Jelka Zeichmann-Kocsis. Trotz der reduzierten Form bleibt die Kroatisada ein wichtiger Treffpunkt für die Burgenland-Kroatische Volksgruppe und ein Aushängeschild für die kulturelle Vielfalt des Burgenlandes, regional und spritzig.
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2: Die Besucherinnen und Besucher erwartet am Samstag und Sonntag ein abwechslungsreiches Programm mit Live-Musik von Zelenjaki, die ihr 20-jähriges Bestehen feiern, sowie von Kroatarantata, Romano Rat und Lady and the Chords. Auch Familienangebote, Kulinarik und besondere kulturelle Erlebnisse stehen auf dem Programm. Das heurige Konzept hat auch etwas Besonderes an sich, betonte Alex Karasman, Geschäftsführer der KUGA.
4: Also es ist für mich ein bisschen ein zurück zu den Wurzeln. Die Kroatisada war für mich persönlich immer so was Ähnliches wie ein Mini-Urlaub im Park neben der KUGA und wo man ins Gespräch kommen kann, dieses Mal auch wieder für die ganze Familie. Es ist so ein bisschen Kroatien in Großwarersdorf. Der Fokus liegt auf dem Regionalen ganz eindeutig. Wir haben aber auch Überregionales dabei. Wir haben Italiener hier aus Montenitro und die ordentlich auf den Putz hauen werden, die auch kulinarisch auf den Putz hauen werden. Und es ist wirklich für die Kleinsten und für die Ältesten, es ist für jeden was dabei. Überhaupt am Sonntag, da haben wir ein Puppentheater, wir haben ein Eisessen. Das Ganze ist verquickt mit dem Radwandertag, mit der Biciklanie vom Rovasko Kulturno Društvo. Wir machen das gemeinsam. Den Leuten soll einfach was geboten werden. Es ist auch eine große Aufwertung, wenn man das macht.
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2: Der Sonntag steht ganz im Zeichen eines entspannten Familiennachmittags. Los geht's um 15 Uhr mit einem gemeinsamen Eisessen. Um 16 Uhr begeistert ein Puppentheater, vor allem die jüngsten Besucherinnen und Besucher. Ab 17 Uhr geht es musikalisch weiter mit dem Konzert der Teilnehmerinnen und Teilnehmer des Rock-Pop-Workshops der Kuga. Den stimmungsvollen Abschluss bildet um 18 Uhr das Konzert von Karo. Die Kroati Száda findet also am 11. und 12. Juli, also am kommenden Samstag und Sonntag in der Kuga bzw. im Park neben der Kuga in Großwarersdorf statt. Alle Informationen zum Programm sowie Tickets gibt es online auf kuga.at.

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1: Na, noch keine Pläne am Wochenende? Wie wär's denn mal mit Kroatisada oder anderen Veranstaltungen? Keine Sorge, wir eilen zur Rettung mit unserem Veranstaltungstipps. Hier ist für jeden was dabei.
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3: Dieses Wochenende stehen die Schlossspiele Kobesdorf mit der Komödie Der nackte Wahnsinn auf dem Programm. Gespielt wird von Donnerstag bis Sonntag jeweils um 20.30 Uhr im besonderen Ambiente von Schloss Kobesdorf. Im Rahmen der Schlossspiele wird im Juli auch die Ausstellung Handwerkskunst aus der Region präsentiert. Sie ist jeweils von Donnerstag bis Sonntag von 19 bis 20.30 Uhr im ersten Stock des Schlosses zu sehen. Am Samstag, den 11. Juli, haben Sie die Möglichkeit, mit Wolfgang Böck auf Biker-Tour zum Vorstellungsbesuch von Der nackte Wahnsinn mitzufahren. Die Abfahrt nach Kobesdorf ist um 16 Uhr vom Pappelstadion Parkplatz in Mattersburg. 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Die junge Initiative Kroatisch Minihof, mlada inicijativa Mjenovo, bringt heuer wieder ein großes Open Air Music.

Vom 9. bis 12. Juli lädt Deutschkreuz wieder zur Rotweinfestival Mittelburgenland ein. 4 Tage lang dreht sich alles um die Rotweine des Blaufränkischlandes. Höhepunkte sind die Tage der offenen Kellertür am Freitag und Samstag, bei denen zahlreiche Winzer ihre Weinkeller öffnen und zur Weinverkostung einladen. 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Ein kostenloser Bummelzug verbindet die Weingüter, ergänzt wird das Programm durch Winzerstände, Live-Musik und eine Schlossführung sowie einen stimmungsvollen Ausklang am Sonntag. Der kroatische Kulturverein HKD bietet auch dieses Jahr wieder musikalische Sommerabende mit Tamburica-Klängen in gemütlicher Atmosphäre in vielen Ortschaften unseres Bezirks. Die nächste Veranstaltung Tamburica am Lagerfeuer, Tamburica aus Ogan, findet am Freitag, dem 10. Juli ab 20 Uhr beim Café Alex in Frankenau statt. Für die musikalische Unterhaltung sorgt diesmal die Gruppe Zelenjaki aus Kroatisch-Gerasdorf. 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

Es ist Marillenzeit. Am Wochenende startet in der Wachau die Haupternte. Und bis Ende Juli dreht sich dort alles um die beliebte Sommerfrucht. Trotz einiger Frostschäden rechnen die Produzenten heuer mit einer durchschnittlichen Ernte. Rund um die Marille laden außerdem Feste mit regionalen Spezialitäten, Musik und Traditionen zum Genießen ein. 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Wie wäre es zum Beispiel mit einer Marillen-Lavendel-Marmelade? Der Lavendel verleiht der fruchtigen Süße eine feine blumige Note und passt sogar hervorragend zu einer Käseplatte. 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Und wer Marillen lieber herzhaft mag, kann sie auch mit Hühnerbrust kombinieren. Gemeinsam mit Datteln, Orangensaft und orientalischen Gewürzen entsteht ein fruchtig pikantes Gericht mit marokkanischem Flair. 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Und wenn Sie am liebsten einfach die typischen Marillenknödel essen, dann schauen Sie doch einfach online, was unsere lokalen Gasthäuser zum Mittagessen anbieten. Vielleicht ja Marillenknödel. Mahlzeit!

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1: Und damit verabschiedet sich Memo für heute. Aber Ihr Tag ist natürlich noch lange nicht vorbei. Vielen Dank, dass Sie diesen Morgen mit uns verbracht haben. Ich hoffe, wir konnten Ihnen den Start in den Tag mit interessanten Themen, guter Musik und guter Stimmung ein bisschen schöner machen. Bleiben Sie noch bei Radio Mora dran, denn auch nach Memo geht es abwechslungsreich weiter. Gleich übernimmt Tina Nade mit Romani Ora und bringt Ihnen die nächste Sendung. 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

0: Es ist 11 Uhr.
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2: Willkommen zu unserer Romani Ora. Schön, dass Sie mit dabei sind. Heute ist Freitag, der 10. Juli und ich hoffe, Sie haben einen stressfreien Vormittag. Es ist 11 Uhr. Der richtige Moment, um gemeinsam in die neue Stunde zu starten. Ich freue mich, Sie durch die Sendung begleiten zu dürfen. Am Mikrofon ist Susanne Horvath. Viel Freude beim Zuhören. 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

Schön, dass Sie wieder mit dabei sind hier bei unserer Romaniora auf Radio Mora. Heute ist Freitag, der 10. Juli und wir haben auch diesmal wieder eine bunte Mischung für Sie vorbereitet. Sie hören wie gewohnt unser Tagesthema und natürlich jede Menge großartige Roma-Musik. Und für viele heißt es heute noch, den letzten Arbeitstag schaffen, dann kann das Wochenende beginnen. Und genau darauf stimmen wir Sie jetzt ein zu einer entspannten Stunde, also bleiben Sie dran und genießen Sie die Zeit mit uns. 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
1: E-Scooter gehören längst zum Straßenbild, doch seit kurzem gelten neue Bestimmungen, die für mehr Sicherheit sorgen sollen. Im Mittelpunkt steht ein verantwortungsvoller Umgang mit den Fahrzeugen, mehr Rücksicht im Straßenverkehr und strengere Kontrollen. Wer mit dem E-Scooter unterwegs ist, sollte sich deshalb über die aktuellen geltenden Regeln informieren und diese auch einhalten. So lässt sich das Unfallrisiko verringern und alle kommen sicher ans Ziel. 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
2: Für die Benutzung von e-Scooter gelten nun neue gesetzliche Regelungen. Mit der 36. Novelle der Straßenverkehrsordnung, kurz StVO, wurden die Vorschriften für E-Scooter in Österreich aktualisiert. Wer mit dem E-Scooter unterwegs ist, sollte die wichtigsten Änderungen kennen. Das ist neu. Die Blinkerpflicht. E-Scooter müssen nun mit gelben Blinkern an den Lenkerenden ausgestattet sein. Außerdem besteht eine neue Promillegrenze. Die bisherige Grenze von 0,8 Promille wurde gesenkt. Für E-Scooter-Fahrerinnen gilt nun eine Grenze von 0,5 Promille. Außerdem besteht eine Helmpflicht bis 16 Jahre. Kinder und Jugendliche unter 16 Jahren müssen beim Fahren eines E-Scooters einen Helm tragen. Außerdem besteht eine erweiterte Ausrüstungspflicht. Vorgeschrieben sind nun 2 voneinander unabhängige Bremsen, eine Klingel oder Hupe, ein weißer Reflektor vorne, ein roter Reflektor hinten und 2 gelbe Reflektoren seitlich und bei Dunkelheit zusätzlich weißes Frontlicht und rotes Rücklicht. Klare Regeln gelten auch für die Fahrbahn. Gehsteige und Gehwege bleiben tabu. E-Scooter dürfen nur dort gefahren werden, wo auch Radfahren erlaubt ist, also auf Radwegen, Radfahrstreifen oder auf der Fahrbahn. Und es besteht ein Mitfahrverbot. Ein E-Scooter ist ausschließlich für eine Person zugelassen. Die Mitnahme weiterer Personen ist verboten. Ebenso untersagt ist der Transport schwerer oder sperriger Gegenstände an der Lenkstange, wenn dadurch die sichere Fahrzeugführung beeinträchtigt wird. Auch weiterhin gilt, das Telefonieren ohne Freisprecheinrichtung während der Fahrt ist verboten. Wer aufmerksam fährt, auf andere Verkehrsteilnehmerinnen Rücksicht nimmt und die technischen Anforderungen einhält, trägt wesentlich zu einem sicheren Miteinander im Straßenverkehr bei. Und übrigens, seit dem 1. Mai 2026 gilt auch für E-Bikes eine erweiterte Helmpflicht. Fahrerinnen bis zum vollendeten 14. Lebensjahr müssen nun einen Helm tragen.

Ein aktueller UN-Bericht fordert Österreich auf, den Kampf gegen Rassismus deutlich zu verstärken. Empfohlen wird eine umfassende Strategie, die Diskriminierung wirksam bekämpft und die Menschenrechte stärker in den Mittelpunkt stellt. Kritisiert werden unter anderem rechtsextreme Tendenzen sowie anhaltende Diskriminierungen gegenüber Jüdinnen und Juden, Muslimen sowie gegen Menschen afrikanischer, asiatischer und arabischer Herkunft, ebenso wie gegenüber Roma und Sinti. Auch das Bildungssystem steht in der Kritik. Laut Bericht sind Roma, Sinti, jüdische und muslimische Kinder häufiger von Mobbing betroffen und werden nicht immer ausreichend geschützt. Die UN-Sonderberichterstatterin fordert daher entschlossenere Maßnahmen und eine bessere abgestimmte Strategie gegen Rassismus und Ausgrenzung. 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

Heute gratulieren wir einem bekannten Namen aus der Fußballwelt. Mario Gomez hat Geburtstag. Der ehemalige deutsche Nationalstürmer wurde am 10. Juli 1985 geboren und feierte große Erfolge in seiner Karriere. Auch für die deutsche Nationalmannschaft war Gomez viele Jahre im Einsatz. Bekannt war er vor allem für seine Treffsicherheit im Strafraum und seine Kopfballstärke.

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überwiegend sonniges Wetter. Im Laufe des Tages bilden sich aber einige Quellwolken und im Südburgenland könnte am Nachmittag vereinzelt ein kurzer Regenschauer dabei sein. Der Wind weht nur schwach bis mäßig. Die Temperaturen erreichen angenehme 25 bis 30 Grad. Und so geht's weiter. Der Samstag bringt viel Sonnenschein und sommerliche Hitze. Bei meist mäßigem Nordwind steigen die Temperaturen auf 28 bis 32 Grad.

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2: Morgen Samstag steigt das legendäre Rock the Hawk 2026. Ab 10 Uhr erwartet Sie ein vollbepacktes Programm mit Ausfahrt, Live-Musik, Airbrush, Kulinarik, Tattoo-Artists und einer großen Verlosung. Das alles am Gelände des Motorhawk im Gewerbepark Unterwart. Da subotonando de joyecto julische keroden o Rock the Hawk mulatinjago, denu erbate gestipe des orenge angloplane he. 75 Jahre Musikverein Stadtkapelle Oberwart wird mit einem Bezirksmusikertreffen in der Messe Oberwart gefeiert. Das Ganze findet am Samstag, dem 11. Juli ab 15 Uhr statt. Efterwalde Stepan Spercha, Iforos Geri Musica Geri Banda Erba Mulatinel, Daha Suboton de Jupanj Orenge, O Concerto Usimisha Halla Erba Gestinel. Das Konzept bewegt im Park bietet ein kostenloses Floorball-Training im Turnsaal des Bildungscampus Oberwart an. Am Montag, dem 13. Juli von 18 bis 19 Uhr kann jeder mitmachen, der möchte. Die Sonderausstellung 80 Jahre Rotes Kreuz Burgenland ist noch bis zum 31. Dezember 2026 auf Burg Schleining während der Öffnungszeiten zu sehen. O Archipe Oftovalde Spercha, Lolo Geresto Burgenland, Chetumen Megji oda Bercheskero Kisetinipe Upredis Schleining Keroden. Die alljährlich stattfindende Roma-Wallfahrt nach Mariazell findet heuer zum 30. Mal statt. Am 9. August wird die gemeinsame Pilgerfahrt von Wien und Oberwart gestartet. Interessierte können sich noch bis zum 28. Juli bei der Roma-Pastoral bzw. dem Kulturverein österreichischer Roma anmelden. Osako Bercheskero Ladi Pezeiste der da Bersch Papalhi ando Eniato Augusto Otrandati Ladi Pehisako Kokamla mit Teladel Scheipumen mit Zinen Usere Roma Pastoral.
0: Vielen Dank, dass Sie heute wieder mit dabei waren und uns Ihre Zeit geschenkt haben. Ich hoffe, Sie hatten Freude an unserer Sendung und konnten die Beiträge und die Musik genießen. Ich verabschiede mich aus dem Radio Mora Studio in Oberwart. Am Mikrofon war Susanne Horvath. Ich wünsche Ihnen noch einen schönen Tag, eine entspannte Mittagszeit und ich freue mich, wenn Sie beim nächsten Mal wieder mit dabei sind. Bis dahin genießen Sie Ihr Wochenende. Alles Gute und Mahlzeit. 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

0: Es ist 12 Uhr.
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просто. With the boss? Mm-hmm. Okay. Super.

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3: Willkommen bei den Stimmlagen, dem gemeinsamen Infomagazin der Freien Radios in Österreich. Heute kommen die Stimmlagen aus Wien, gestaltet von der Redaktion von Andi, den U94 News bei Radio Orange. Am Mikrofon ist Stefan Resch. Heute haben wir Beiträge zu diesen Themen mitgebracht. Der EU-Entwaldungsverordnung droht eine weitere Aufweichung. Flamingo-Proteste in Albanien gegen ein Projekt von Jared Kushner und Ivanka Trump. Und stillgelegt, ein Interview mit Elisabeth Sechser von Caring Economy jetzt.
4: Viel hat sich in den letzten Jahren verändert. Auch in der EU-Politik. Während 2019 noch Fridays for Future durch die Straßen marschierten und die EU mit Hilfe des Green Deals klimaneutral werden wollte, stehen manche Umwelt- und Sozialstandards nun auf der Kippe. Denn unter dem Schlagwort Simplification, also Vereinfachung, bemüht sich die EU aktuell darum, die Bürokratie zu reduzieren. Das soll den Binnenmarkt und die Wettbewerbsfähigkeit europäischer Unternehmen stärken. Wie eine solche Deregulierung konkret ablaufen kann, sieht man beispielhaft an der Entwaldungsverordnung, der EU Deforestation Regulation, kurz EUDR. Sie sollte den Import von Produkten, welche mit Entwaldung in Verbindung stehen, verbieten. Nicolas Rux forscht an der BOKU und ist Experte für internationale Lieferketten von Agrar- und Forstprodukten. In seiner Arbeit beschäftigt er sich seit Jahren mit der Entwaldungsverordnung.
5: Dieses Gesetz soll verhindern, dass alle Produkte, die entweder in der EU importiert werden oder in der EU produziert werden, mit Entwaldung verbunden sind. Dafür sollen die Unternehmen, die diese Produkte auf den europäischen Markt bringen, beweisen können, dass in deren ganzen Lieferkette keine Entwaldung passiert ist, indem sie eine Sorgfaltspflichterklärung erstellen, zum Beispiel die präzisen Geodaten von den Ackerflächen oder Waldflächen, woher die Produkte stammen und wie die Produkte hergestellt wurden.
4: Besonders für das Klima spielen Wälder als CO2-Speicher eine wichtige Rolle, aber auch für die Biodiversität. Dennoch kommt es in vielen Wäldern weltweit weiterhin zur Entwaldung, meist um Ackerflächen oder Weideland zu schaffen, so Rux.
5: Das ist vielleicht nicht vielen Leuten bewusst. Die Rinderhaltung ist im Amazonasgebiet eigentlich der Haupttreiber der derzeitigen Entwaldung. Deshalb kommt vieles der importierten Lederprodukte aus Südamerika, durchaus auch aus Brasilien.
4: Unternehmen müssen also in Zukunft Verantwortung dafür übernehmen, dass ihre Produkte ohne Entwaldung hergestellt wurden. Betroffen von der Regelung sind Produkte aus Holz, Soja, Palmöl, Kaffee, Kakao, Kautschuk oder Rind. Denn die Herstellung dieser Produkte steht oft in direktem Zusammenhang mit Entwaldung. Dennoch wurde jahrelang hitzig über die Entwaldungsverordnung debattiert. Und obwohl sie bereits 2023 erlassen wurde, ist sie zum Teil noch immer nicht in Kraft. Interessensgruppen intervenierten und trugen dazu bei, dass das Inkrafttreten bereits zweimal verschoben wurde. Die lange Zeit der Verhandlungen nutzten sie auch, um Abschwächungen der EUDR zu erwirken. Kritisiert wurde vor allem der bürokratische Mehraufwand, was Nicolas Rux, Experte für Lieferketten an der BOKU, nur bedingt nachvollziehen kann.
5: Das ist eine Herausforderung für Unternehmen, einerseits die Lieferketten komplett nachverfolgbar zu machen und dann auch das Risiko zu minimieren, Entwaldung in der Lieferkette zu haben. Das will niemand verneinen, dass das eine große Änderung der Art und Weise, wie Unternehmen handeln müssen, auch mit sich bringt. Dennoch wurde eigentlich auch oft evaluiert, dass es durchaus möglich ist mit den heutigen Technologien.
4: Vielmehr dürften wirtschaftliche Interessen einzelner Konzerne im Zusammenhang mit der Deregulierung stehen. So schlug die EU entgegen den Ergebnissen einer eigenen Studie vor, Leder und Häute von Rindern aus der Entwaldungsverordnung herauszunehmen.
5: Das andere ist natürlich, dass da auch viele Interessen mitspielen und dass gewisse Unternehmen es vielleicht eigentlich nicht wollen, dass da überprüft wird, woher Produkte eigentlich kommen und ob sie nun frei von Entwaldung produziert wurden. Also in der letzten Welle der Vereinfachung war das größte Thema, dass die EU-Kommission vorgeschlagen hat, Häute aus Rindern und Felle komplett rauszunehmen und somit dann auch alle Lederprodukte. Das war dann ein bisschen fragwürdig, weil die EU-Kommission hat eine eigene Studie auch dazu erstellt und eigentlich klar in den Ergebnissen gezeigt, dass Häute und Lederprodukte einen sehr großen Teil der importierten Entwaldung ist.
4: Den Vorschlag zur weiteren Abschwächung argumentiert die EU damit, dass Leder nur ein Nebenprodukt der Fleischindustrie sei und daher keine zusätzliche Entwaldung verursache. Ein Argument, das im Vorfeld von großen Lederkonzernen geäußert wurde.
5: Das ist 1:1 das, was die großen Lederluxusmarken dann von sich gegeben haben im Vorhinein. Also das waren Luxusmarken wie LVMH, also das ist Louis Vuitton, französische Luxusmarke, die mit Leder viel arbeitet, die dieses Argument gebracht haben. Und das können wir eigentlich mit den Daten und Studien nicht bestätigen, weil das Leder auch selber ein wesentlicher Beitrag der Entwaldung eigentlich bringt.
4: Dabei hätte die Europäische Union eine besonders wichtige Rolle, derartige Umwelt- und Sozialstandards zu setzen und aufrechtzuerhalten, so Rux.
5: Die EU ist ein großer Importeur von Agrar- und Forstprodukten und ist hinter China eigentlich die zweitgrößte Weltregion, die Entwaldung importiert in der Welt. Das heißt, von den Produkten, die exportiert werden, landen ganz viele in der EU. Das Zweite ist auch, dass die EU oft eine Vorreiterrolle spielt und dass viele Umweltregulierungen, die in der EU erstellt werden, dann auch von anderen Ländern übernommen werden.
4: Nicolas Rux verfasste daher nun gemeinsam mit 25 weiteren WissenschaftlerInnen aus dem Fachbereich ein Schreiben an die Europäische Kommission. Sie sprechen sich klar gegen weitere Abschwächungen aus. Denn aus wissenschaftlicher Sicht tragen Leder und Häute aus Rind massiv zur Entwaldung bei. Und auch der Gesamtwirtschaft würden solche Deregulierungsmaßnahmen wenig bringen. Vielmehr würden einzelne Konzerne profitieren, so Rux.
5: Weil Natur zerstören, das kostet Geld. Das hat Auswirkungen dann auch auf die Menschheit, auf die Wirtschaft. Und kostet somit Geld. Also aus wirtschaftlicher Sicht können wir das eigentlich auch nicht wirklich nachvollziehen, wieso das jetzt rausgenommen werden soll.
4: Beitragsgestaltung Ines Stiermeier.
1: In Albanien findet seit Mai die sogenannte Flamingo-Revolution statt. Auslöser für die Bewegung sind die Investmentpläne von Donald Trumps Tochter Ivanka Trump und deren Ehemann, dem US-amerikanischen Finanzinvestor Jared Kushner. Geplant ist ein Luxustourismusprojekt auf der Insel Sazan, die sich im südlichen Albanien in der Nähe der Stadt Vlora befindet. Unter anderem soll ein Luxushotel auf der Insel entstehen. Das Areal verfügt über eine breite Biodiversität. Auch Flamingos nutzen die Landschaft als Brutstätte, was die Protestierenden dazu bewegte, den Vogel als Symbol für die Bewegung zu gebrauchen. In einem Interview mit dem US-amerikanischen Podcaster David Senra gab Ivanka Trump an, die Insel bei einer Bootsrundfahrt entdeckt zu haben.
6: An unbelievable, beautiful 1400 hectare private island in the middle of the Mediterranean. We were on a friend's boat. And we stopped for a swim. Effectively, that's how we found it. We swam to the islands. We went on a hike barefoot all the way up to the top. And we were just captivated. And it stayed with us ever since.
1: Resa Haser ist Doktorandin an der Rechtswissenschaftlichen Fakultät und am Zentrum für Südosteuropa-Studien der Universität Graz. In ihrer Forschung beschäftigt sie sich mit Albanien. Sie ordnet die Aussage Trumps ein.
7: That's a very pathetic statement because Sazan Island has been there since forever and it's an island in the

0: And Berisha has also, Sunny Berisha is the leader of it, Berisha has given his consent on this project. So the opposition is siding with the government on this and not with the citizens. 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
1: Zur der albanischen Diaspora in Österreich gehört auch Jojo, die mit uns ihre Eindrücke über die Proteste geteilt hat.
2: Ich bin echt begeistert von den Protesten, die eben seit 11 Tagen jetzt schon andauern, weil es gibt halt so viel Ungerechtigkeit in der Welt und da muss man eben wütend sein, man muss die Wut auch zeigen. Und irgendwie habe ich das Gefühl, hier in Österreich sind die Leute nicht so wütend oder irgendwie jeder schaut nur auf seine eigenen Probleme, dies, das. Und da zu sehen, wie es in Albanien halt anders ist, generell in anderen Ländern, aber jetzt halt in einem Land, wo ich herkomme, dass es da auch Aufruhr gibt, das, ja, das gibt mir Hoffnung. Eine andere Welt ist möglich, es ist möglich, Dinge zu verändern, wenn man gemeinsam auf die Straße geht und gemeinsam den Verkehr lahmlegt zum Beispiel. In Albanien war generell lange schlechte Stimmung, es hatte lange Probleme mit Korruption. Deswegen sind ja auch viele Albaner ausgewandert. Und das mit der Insel, das hat jetzt halt das Fass nur zum Überlaufen gebracht. Ich bin da stolz auf meine Leute, dass sie da wirklich konsequent auf die Straßen gehen und laut sind, wütend sind. Und das gibt mir halt die Hoffnung, weil eine bessere Welt ist halt möglich. Wir sind ja auch in der Überzahl so. Und wir dürfen auch nicht vergessen, dass wir halt alleine schwach sind, aber gemeinsam sind wir stark. Und wir haben die Möglichkeit, eben was zu verändern und eine bessere Welt für uns und für die Zukunft eben zu machen. Und das sehe ich gerade in Albanien. Also ich hoffe echt, dass sich da jetzt was ändert. Ich selber wäre ich jetzt nicht im Krankenhaus gerade hier. Ich wäre selber hingeflogen und hätte da jetzt mitgemacht.
1: Die Proteste in Albanien laufen momentan weiter. Doch wie wird es in Zukunft ausschauen? Wie vielversprechend ist die Bewegung? Gresa Haser mit einer Prognose.
0: I would wish for a short-term outcome for this project to be cancelled. 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Long term, I do not think that the government will fall. Rama still has external backing. There are two possible ways. 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
3: Vor dem Parlament sind Picknickdecken ausgebreitet. Einige leere Planschbecken dienen als Ruheoasen. Ein paar Schritte weiter wird gerettetes Essen verteilt. Eine Musikerin spielt Gitarre und einmal in der Stunde wird alles stillgelegt. Es geht um Care-Arbeit, um gerechte Verteilung, um Wertschätzung über nette Worte hinaus. Mitten in der Protest-Performance treffe ich eine der Organisatorinnen.
4: Ja, hallo, mein Name ist Elisabeth Sechser, ich bin von Caring Economy Jetzt und mit anderen großartigen Frauen haben wir vor einem Jahr begonnen, stillgelegt Aktionen zu veranstalten, zu üben und heute haben wir eben ein Geburtstagsfest und üben weiter. Ja, wie sich's für ein Geburtstagsfest gehört, ist das heute ein sehr entspanntes Zusammenkommen. Also wir haben ein Kinderzentrum, weil Kinder ja das Zentrum unserer Gesellschaft sind, damit sie einen guten Platz haben. Und wir haben Essen da und Musik da, MusikerInnen. Und wir haben einen Think Tank, wo wir Fragen an PolitikerInnen formulieren, Forderungen konkret machen, wo wir auch ein bisschen träumen. Wie wäre es denn, wenn es so wäre, wie wir es bräuchten, dass für alle gut ist, das Leben? Wir haben jede volle Stunde eine stillgelegte Aktion. Das heißt, da legen wir uns alle still auf den Boden vor das Parlament und üben, wie das ist, aufzuhören, ein System zu unterstützen, das Ungerechtigkeit und Erschöpfung erzeugt.
3: Die Erschöpfung erzeugt das System ja nicht nur durch bezahlte Arbeit, durch die famosen 40 Stunden oder Teilzeit, sondern auch sehr viel durch sonstige Care, unbezahlte Arbeit. Ist das euer Hauptanliegen, dass das besser angesehen wird?
4: Das ist eines der Hauptanliegen, für die wir uns hier einsetzen und wo wir eben die Zivilbevölkerung einladen, mitzumachen. Es ist ein sehr freies Element, alle sind eingeladen. Die unbezahlte Care-Arbeit findet noch immer keine richtige Wertschätzung in Politik und Wirtschaft. Das heißt, sie wird kaum erhoben, alle 13 Jahre. Sie hat in Geld gemessen einen Wert von 195 Milliarden Euro pro Jahr. Das heißt, das sind 44% vom BIP 2022, also eine sehr beträchtlich hohe Summe, wird hier an Wertschöpfung in den privaten Haushalten und im Ehrenamt erzeugt. Und es findet bei wirtschaftspolitischen Entscheidungen in keinster Weise Anerkennung, wird auch nicht inkludiert in die volkswirtschaftliche Gesamtrechnung und somit entsteht eine Schieflage und auf die machen wir aufmerksam.
3: Das ist ja dann nicht nur ein finanzielles oder wirtschaftliches Problem, sondern auch ein Problem der Geschlechtergerechtigkeit, oder?
4: Ja, da haben wir ja den Budelskern, würde es jetzt wahrscheinlich bei Faust heißen, und in unserer Gesellschaft eben, dass wir nach wie vor eine geschlechterungerechte Wirtschaft und Gesellschaftspolitik haben und dass vorwiegend Frauen hier für Care-Arbeit verpflichtet werden, weil sonst macht es ja keiner, irgendwer muss machen und es wird ja auch behauptet, dass das keine Arbeit ist, sondern dass man das aus Liebe macht und Frauen anscheinend das auch besser können, was ja überhaupt nicht stimmt. Das heißt, wir haben es mit sehr vielen falschen Narrativen zu tun und wir versuchen mit dieser stillgelegten Aktion darauf aufmerksam zu machen, wenn wir aufhören, dann steht die ganze Welt still, weil dann funktionieren alle anderen Wirtschaftsbereiche auch nicht. Und der private Haushalt ist ein Wirtschaftsbereich, weil er Wert erzeugt. Und darum geht's uns.
3: Am 17. Juni hat sich vor dem Parlament am Ring eine sehr vielfältige Gruppe versammelt, ganz im Sinne der ErfinderInnen.
4: Hier sind alle willkommen, die eine geschlechtergerechte Gesellschaft gestalten wollen. Nur weil es vorwiegend Frauen betrifft, also vorwiegend, nicht nur, aber vorwiegend Frauen betrifft, bedeutet es nicht, dass es ein Frauenthema ist. Es ist auch kein Frauenproblem, sondern es betrifft uns alle. Und es sind alle aufgefordert, hier oder eingeladen, hier mitzuwirken. Also auch heute, damit diese Kundgebung und dieses Fest hier auch gelingen kann, haben sich alle beteiligt, denen es ein Anliegen ist, zu sagen, wir wollen hier Demokratie fördern, wir wollen hier Ungerechtigkeiten aufzeigen und wir wollen hier auch einen wegweisenden Beitrag leisten, dass das so nicht passt und dass wir es gemeinsam anders gestalten können. Es ist ja unsere Politik, es ist ja auch unsere Wirtschaft und wir sind die Gesellschaft. Das heißt, es geht auch darum zu verstehen, dass wir eine immense politische Macht haben. Und das fühlt sich halt solidarisch und kollektiv dann immer sehr gut an. Und bitte kommt, macht mit.
3: Ist auch das Teilzeitthema wieder dabei. Das ist mir bei den Schildern hier einige Male aufgefallen, wie ich durchgegangen bin, dass Teilzeit eigentlich sehr schlecht geschätzt ist. Das Stichwort Lifestyle-Teilzeit. Was ist da eure Einstellung dazu?
4: Ja, wir haben es hier mit einem Fake News zu tun. Das muss man ganz klar benennen. Das sind auch die Medien sehr aufgefordert, nämlich diesen Vorwurf oder auch diese Unterstellung, Frauen arbeiten vermehrt in Teilzeit. Das stimmt nicht. Eine durchschnittliche Care-Arbeitswoche mit Kleinkindern hat 92 Stunden. Frauen, wenn man sich anschaut, die bezahlte und unbezahlte Arbeit zusammen, arbeiten Frauen im Durchschnitt in Österreich 53 Stunden, also Vollzeit, und sie arbeiten mehr als Männer. Das heißt, Frauen arbeiten nicht Teilzeit, sie arbeiten mehr, verdienen aber weniger, weil das eben diese unbezahlte Arbeit ist, auf die in keinster Weise hingeschaut wird. Und es hat schon auch ein politisches Kalkül, wegzuschauen, weil wenn wir hinschauen, gemeinsam mit PolitikerInnen, dann müssen wir unser Wirtschaftsverständnis ändern, und das wollen wir ja.
3: Vielleicht ein bisschen eine utopische Frage. In 5 Jahren, 10 Jahren, wie müsst die Gesellschaft oder die Wirtschaftsordnung aussehen, damit ihr euch denken würdet, wir können es lassen, wir sind da, wir haben es erreicht?
4: Also in einem Jahr wird sich sehr viel ändern, nämlich am 3. Mai 2027 streikt ganz Österreich. Also nur mal so als Info. Es wird schon nächstes Jahr anders werden. Und natürlich ist es so, dass zum Beispiel die Geschlechtergerechtigkeit, wenn die erreicht ist, dann haben wir weniger Altersarmut von Frauen, und dann haben wir auch viel bessere Unternehmen, die sozusagen nicht nur Angst haben, dass eine Frau schwanger wird und in Karenz geht und deswegen kann sie keine Führungsperson mehr werden, sondern wir haben Unternehmen, die sagen, wir stellen sowieso nur Führungskräfte ein, die mindestens ein halbes Jahr in Karenz waren oder pflegende Angehörige waren oder sonst irgendwas Soziales gemacht haben. Also man muss jetzt nicht unbedingt vermehren, damit man dann eine Führungskraft wird. Das heißt, wir haben sehr viel Narrative umgesetzt und umgedeutet, und wir haben vor allem eine Wirtschaft, die hinhört und alles in den Blick nimmt. Wir haben hier den allergrößten Auslagerungsprozess der Wirtschaft vor uns, und den machen wir sichtbar. Und das ist jetzt nicht ein Soft-Thema, und das ist auch kein sozialromantisches Thema. Das ist ein beinhartes Wirtschaftsthema. Und was dann anders ist, dass über Wirtschaft anders gesprochen wird, dass Budgetverteilungen ganz anders ausfallen. Und dass dieses ewige, wir brauchen mehr Kindergärtenplätze, so gestaltet wird, dass ein gemeinsames sich kümmern um die Jüngsten in der Gesellschaft unabhängig vom Geschlecht stattfinden kann, und dass Kindergarten Orte sind, wo sich auch die Kleinen willkommen fühlen, wo sie nicht an erschöpften Pädagoginnen in zu großen Gruppen sein müssen, sondern wo der Politik bewusst ist, dass sie ist das Kernelement von Wirtschaft und nicht ein Randthema, wo Sozialunternehmen nicht von Einsparungen bedroht sind und sich dann 5 Jahre später um die Folgen dieser Einsparungen kümmern müssen und sie vielleicht noch was vorhalten müssen. Also ich würde sagen, der allergrößte Veränderungsprozess ist in der politischen Sprache und in den Narrativen, die Politiker verwenden, um auch zu entscheiden, wie sie mit unserem Steuergeld umgehen.
3: Zum Abschluss des Gesprächs will Elisabeth Sechser noch über ihre ganz persönliche Situation sprechen.
4: Was mir vielleicht noch ein Anliegen ist, ist, ich bin ja selbst pflegende Angehörige Mama von einem sehr schwerkranken Kind, und ich gehöre zu der Mehrheit, nämlich dem größten Pflegedienstleiter der Nation, den pflegenden Angehörigen, und da gehöre ich zur Minderheit, nämlich der berufstätigen Frauen. Und ich muss mir quasi den Arsch aufreißen, damit ich für meine Tochter ein würdevolles Leben gestalten kann, damit ich für mich ein würdevolles Leben gestalten kann und dass ich aus dieser Rollenzuschreibung rauskomme, dass pflegende Angehörige die Hauptrolle der Pflege zu übernehmen haben, und dann hilft der Staat ein bisschen mit mobiler Pflege. Und das Narrativ stimmt nicht. Es ist mir ein sehr großes Anliegen zu sagen, wir haben uns als Demokratie entschlossen, uns um die Schwächsten zu kümmern. Das ist in dem Fall leider meine Tochter, aber es ist nicht mein privates Schicksal, sondern es ist ein gesellschaftlicher Auftrag. Und ich freue mich sehr, wenn pflegende Angehörige, auch vorwiegend Frauen, aber auch natürlich Männer, aus ihrer Hauptrolle entlassen werden und auch ein würdevolles Leben führen können, an dem sie nicht zerbrechen, weil Langzeitpflege macht kaputt, wenn man sie alleine macht.
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8: Es ist Freitag, der 10. Juli, kurz nach 15 Uhr. Die Woche ist geschafft und das Wochenende steht schon vor der Tür. Ich bin Daniel Fürgert und begrüße Sie live aus dem Studio in Oberpullendorf. Gemeinsam machen wir es uns an diesem Nachmittag gemütlich und bringen Sie mit guter Stimmung ins Wochenende. In den nächsten Stunden gibt es alles, was Sie für einen gelungenen Freitag brauchen. Die wichtigsten Themen des Tages, interessante Tipps rund um Kino und Veranstaltungen sowie Veranstaltungstipps, die Ihnen vielleicht noch Inspiration für Ihr Wochenende geben. 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Also lehnen Sie sich zurück, genießen Sie den Moment und lassen Sie den Stress der Woche langsam hinter sich. Sie hören Weekend auf Radio Mora. Schön, dass Sie dabei sind.

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1: Die Sommerferien sind für viele Kinder die schönste Zeit des Jahres. Endlich bleibt Zeit für Abenteuer, neue Freundschaften und spannende Feriencamps. Vom Fußballplatz über den Reiterhof bis hin zu Kreativ- und Schwimmkursen. Doch gerade diese Angebote stellen viele Familien vor finanzielle Herausforderungen. Damit kein Kind aus Kostengründen auf unvergessliche Ferienerlebnisse verzichten muss, unterstützt das Land Burgenland auch heuer wieder Familien mit dem Solidaritätsfonds. Für die Teilnahme an einem Feriencamp können einkommensschwächere Haushalte einen Zuschuss von bis zu 126 Euro pro Kind erhalten. Die Förderung richtet sich an Familien und Alleinerziehende, deren Einkommen bestimmte Grenzen nicht überschreitet. Das Land stellt dafür heuer insgesamt 100.000 Euro zur Verfügung. Ziel ist es, Kindern die gleichen Chancen auf Freizeit, Gemeinschaft und persönliche Entwicklung zu ermöglichen. Unabhängig vom Einkommen der Eltern. Beantragt werden kann die Unterstützung unkompliziert und vertraulich bei der zuständigen Bezirkshauptmannschaft. Benötigt werden lediglich die Anmeldung zum Feriencamp sowie Einkommensnachweise der vergangenen 3 Monate.

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3: Von 9. bis 18. Juli findet in der Pfarrkirche Lockenhaus wieder das renommierte Kammermusikfest Lockenhaus statt. Nach dem Auftakt mit Sir Andras Schiff stehen am 10. Juli Heinz Hollinger, Annalena Elbert und das Trio Gaspard auf der Bühne. Insgesamt stehen bis zum 18. Juli Matineen, Abendkonzerte und besondere musikalische Begegnungen mit internationalen Spitzenkünstlerinnen und Künstlern auf dem Programm. Weitere Informationen gibt es unter kammermusikfest.at. 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Der Askö Neutal feiert dieses Wochenende sein 80-jähriges Bestehen auf dem Sportplatz in Neutal. Den Auftakt macht am Freitag, dem 10. Juli um 20 Uhr, wir feiern uns weg Party mit DJ Nick Vukovic. Für das leibliche Wohl sorgt der Nemo Food Truck. Am Samstag, dem 11. Juli, steht ab 14 Uhr ein Fußballturnier mit den Mannschaften aus Neutal, Weppesdorf, Stob und Unterfrauenheide auf dem Programm. Für Unterhaltung am Sportplatz sorgt zusätzlich DJ-Musik. Der Sonntag, der 12. Juli, beginnt um 10 Uhr mit einem Frühschoppen, der von den Oberleusdorfer Dorfmusikanten musikalisch gestaltet wird. Am 11. und 12. Juli lädt die Guga in Großwarersdorf zum Kroatisada-Festival ein. Freuen Sie sich auf Live-Musik, burgland-kroatische Kultur, Kulinarik und ein abwechslungsreiches Programm für die ganze Familie. Am Samstag sorgen mehrere Bands für Festivalstimmung, am Sonntag warten unter anderem Puppentheaterkonzerte und ein Familienprogramm auf die Besucherinnen und Besucher. Kroatisada verbindet Tradition und Moderne, ein Fest für alle Generationen. 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Unter dem Motto Sommer am Tisch findet am Samstag, dem 11. Juli, der Markt der Erde im und rund um den Pfarrstadl in Lutzmannsburg statt. Im Angebot stehen wieder regionale, handwerklich erzeugte Lebensmittel, direkt von den ProduzentInnen, gut, sauber und fair. 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
1: Der österreichische Kabarettpreis 2026 ist vergeben. Hauptpreisträger ist Severin Grübner mit seinem Programm Ich bin das Volk. 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Den Programmpreis erhält David Scheid für sein Solo The Kabarettist. 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Sonderpreisträger sind Robert Steiner und Stefan Gaugusch, poznati kao Rolf Rüdiger, koji je već godinama svojim radijskim emisijama nasmijavaju i djecu i odrasle. Die feierliche Preisverleihung findet am 13. Oktober im Globe Wien statt. 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
4: Auch am restlichen Nachmittag scheint die Sonne. Am Himmel sind nur ein paar harmlose Wolken zu sehen. Tageshöchsttemperaturen 27 bis 30 Grad. In der bevorstehenden Nacht zeigt sich der Himmel meist nur gering bewölkt. Der Wind wird schwach. Tiefsttemperaturen 12 bis 18 Grad. Der Samstag verläuft ausgesprochen sonnig. Nur wenige harmlose Wolkenfelder und Quellwolken zeigen sich. Der Wind wird schwach, im Norden nachmittags auch mäßig aus Nordwest. Tageshöchsttemperaturen 29 bis 32 Grad. Der nächste sonnige Tag kündigt sich am Sonntag an. Im Tagesverlauf ziehen von Nordosten her aber auch zeitweise ein paar dichte Wolkenfelder durch. Der Wind weht zunehmend mäßig bis lebhaft aus Nordwest bis Nord. Frühtemperaturen 14 bis 18 Grad, Tageshöchsttemperaturen 27 bis 31 Grád. A délután hátra levő részében is túlnyomóris napsütéses időnk lesz, néhány ártalmatlan felhő bukkanhat csak fel az égen. A csúcshőmérséket 27 és 30 fok között alakul. 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A gyenge szél éjszakon a délután folyamán mérsékelt erősséggel fúj. A csúcshőmérséket 29 és 32 fok között alakul. A vasárnapi nap is nyáriasan meleg lesz, északkelet felől azonban néhány vastag felhő érkezik fölénk. Az északi északnyugati szél jobbára mérsékelt, olykor élénk lesz. A hajnali 14-18 fok után a napi csúcs 27-31 fok között várható.
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5: Schön, dass Sie wieder eingeschaltet haben und weiter geht's bei Weekend auf Radio Mora. Es ist kurz nach 16 Uhr. Den aktuellen Wetterbericht hat Ihnen gerade mein Kollege Laszlo Käse präsentiert und ich begleite Sie weiter durch den Nachmittag. Live aus dem Studio, Daniel Fürkert am Mikrofon. Eine Stunde Weekend liegt bereits hinter uns, aber wir haben noch einiges vor. Kažu da uz dobru glazbu i dobro društvo vrijeme uvijek brzo prolazi. Und genauso machen wir auch weiter in dieser Stunde. Wir haben wieder spannende Inhalte für Sie vorbereitet. Gleich schauen wir gemeinsam auf die neuesten Geschichten aus der Welt des Sports und bringen Sie auf den aktuellsten Stand mit der WM. Um 16:30 präsentieren wir unseren Buchtipp der Woche. Vielleicht ist genau diese Empfehlung die perfekte Begleitung für Ihren nächsten Sommerurlaub. Und auch für alle Kinoliebhaber gibt es noch einen Programmpunkt. Um 16:50 werfen wir einen Blick auf die neuesten Film-Highlights und verraten Ihnen, welche Filme sich aktuell wirklich lohnen. 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
1: Bei der Fußball-Weltmeisterschaft 2026 geht es auf und ab. Jetzt sorgt das Achtelfinale zwischen Ägypten und Argentinien weiterhin für Diskussion. Die Nordafrikaner verloren trotz einer 2:0-Führung am Ende mit 2:3 gegen den Titelverteidiger. Besonders umstritten war für Ägypten eine Szene kurz vor dem entscheidenden Tor. Trainer Hossam Hassan warf dem Schiedsrichterteam vor, sein Team benachteiligt zu haben und sprach sogar von einem manipulierten Spiel. 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Auch einige Schiedsrichter-Experten sahen in der Szene einen möglichen Strafstoß. Eine offizielle Beschwerde gegen das Schiedsrichterteam soll ebenfalls eingereicht worden sein. 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Für Argentinien geht die Mission Titelverteidigung weiter. Für Ägypten bleibt ein bitterer Abschied mit vielen Emotionen und einer starken Leistung, an die sich die Fans noch lange erinnern werden.

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1: 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War es ein Krimi, war es eine Komödie oder eine Romanze? Wenn Sie ein neues Buch brauchen, bleiben Sie dran. 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
2: Maria Machina von Kinga Tod.
3: In Maria Machina verknüpft die Lyrikerin und Performancekünstlerin Kinga Tod traditionelle Gebete und die Stimme heiliger Frauen vom Mittelalter bis heute mit den Erfahrungen moderner Frauen. Es treten dabei Figuren auf wie Nonnen, Liebende, Kämpferinnen. Und es entsteht aus diesen liturgischen Fragmenten, die bestückt sind auch mit Alltagsgegenständen, Ostblock-Hexenriten und so weiter. Es entsteht daraus eine sehr vielstimmige Collage, mit der man sich auch genauer auseinandersetzen muss, um vielleicht auch die Botschaft dahinter immer zu verstehen. Es entsteht daraus ein kollektives Gebet für Freiheit, Gleichgerechtigkeit und Care. Und jetzt möchte ich einen kurzen Ausschnitt als Textbeispiel geben aus einem Gedicht. 9 Liter weinst du pro Stunde, deine Kinder beweinst du. Wann singen dir endlich die Frauen? Wann kann auch eine Frau deinen Tenor? Mangel ist unser Schmerz, ist unser Frieden, ist unser Rot. Ist der Mond deine Geduld, ist unser. Die Flüstern hören zu können, die Komplimente ertragen zu können. Deine Skulptur ist Massivkunststoff, deinem Tränenkanal entströmt Traurigkeit. Polyethylen fließt und alles wandert. Diese Materie entsteht aus dem Nichts, ist leichter, aber voller als du selbst. Dein Weinen ist schwerer als dein Körper, dein Plasma ist Menschblut, Mannblut, o Jesusblut. Deines Sohnes Blut ist dein weniges Kalzium. So eine kleine Kostprobe aus diesem sehr eigenwilligen Werk, lyrischen Werk, das vielleicht auch ein bisschen wie ein Gebetsbuch, ein modernes Gebetsbuch anmutet.
4: Das Buch hat 140 Seiten, ist im Matheson Seitz Berlin Verlag herausgekommen und kostet 22 Euro.
5: Die Autorin.
4: Kinga Tod, 1983 in Schaarwar, Ungarn geboren, ist Sprachwissenschaftlerin, Visual- and Sound-Poetin, Illustratorin und Kulturmanagerin sowie Gründerin einer Organisation für Gleichberechtigung und Frauenrepräsentation im Literaturbetrieb in Ungarn. Tod schreibt auf Deutsch, Ungarisch und Englisch und stellt ihre Texte in Installationen und Performances dar. Für ihre intermediale Arbeit bekam sie verschiedene Stipendien und 2020 den Hugo Ball Förderpreis sowie den Bernard Heitzig Prix. Kinga Tod erhält den Kellag-Preis 2026, also vor kurzem, bei den 50. Tagen der deutschsprachigen Literatur in Klagenfurt. Sie tritt mit ihren Performances international auf Festivals und Buchmessen auf. Beim Ingeborg-Bachmann-Preis 2026 nahm sie auf Einladung von Brigitte Schwens-Harrand teil und las den Text Ostblock-Mädel, mit dem sie den Kellag-Preis gewann. Der Vortrag kombinierte eine polyphone und mehrsprachige Anlage mit Elementen der Performance, darunter Soundeffekte mit Kieselsteinen, erzeugte Geräusche und Gesang. Inhaltlich griff der Text öffentliche Sprache, Straßensprache und migrantische Perspektiven ungarischer Einwanderer im Grenzraum zwischen Österreich und Ungarn sowie zwischen Stadt und Land auf.
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2: Jigata jedna. 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

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Dabei zeigt sich, die Babys, die Musik hörten, reagierten während des kleinen Fersenstichs deutlich ruhiger und zeigten geringere Anzeichen von Schmerzen als jene ohne musikalische Begleitung. Već nekoliko minuta nakon pregleda djeca koja su slušala glazbu bili su potpuno smirena, dok je kod druge skupine oporavak trajao nešto dulje. Die Forschenden vermuten, dass Musik das Gehirn ablenkt und die Schmerzenwahrnehmungen beeinflusst. Außerdem kann sich beruhigend auf Herzschlag und Atmung auswirken. 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Ob es nun tatsächlich Mozart selbst ist oder einfach sanfte Musik, das müssen weitere Studien noch klären. Eines zeigt die Untersuchung aber jetzt schon. Musik könnte selbst bei den Kleinsten helfen, medizinische Untersuchungen ein Stück angenehmer zu machen.

Bonnie Tyler mit Holding Out for a Hero. Sie ruhe in Frieden. Weiter geht es mit Psychomotor Pop. Déjà vu.

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3: Vaiana. Als im alten Polynesien ein schrecklicher Fluch von Maui die Insel eines ungestümten Häuptlings erreicht, folgt seine eigensinnige Tochter dem Ruf des Ozeans, den Halbgott aufzusuchen, um die Dinge in Ordnung zu bringen. Zu sehen in dieser Kino-Oberwart. Heute noch um 18 Uhr und 20.15 Uhr, morgen Samstag um 14.45 Uhr, 15.45 Uhr, 18 Uhr und 20.15 Uhr, sowie übermorgen Sonntag um 14.45 Uhr, 15.30 Uhr, 17.45 Uhr und 20 Uhr. Zu sehen im Cineplex Mattersburg heute noch um 17.30 Uhr und 20 Uhr, morgen Samstag um 15 Uhr, 15.45 Uhr, 18 Uhr und 20.15 Uhr sowie am Sonntag um 15 Uhr, 16.45 Uhr, 17.30 Uhr und 20 Uhr. Supergirl. 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Obsession, du sollst mich lieben. Nachdem er die geheimnisvolle Wunschweide zerbrochen hat, um das Herz seiner Angebeteten zu gewinnen, erhält ein hoffnungsloser Romantiker genau das, was er sich gewünscht hat, muss aber bald feststellen, dass manche Wünsche einen dunklen, finsteren Preis haben. Zu sehen in dieser Kino-Oberwart heute und morgen um 21 Uhr sowie übermorgen Sonntag um 20.30 Uhr. Zu sehen im Cineplex Mattersburg heute um 20.30 Uhr, morgen Samstag um 20 Uhr und 22.20 Uhr sowie übermorgen Sonntag um 18 Uhr und 20.15 Uhr.

0: Es ist 17 Uhr.
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4: Auch am restlichen Nachmittag scheint die Sonne. Am Himmel sind nur ein paar harmlose Wolken zu sehen. Tageshöchsttemperaturen 27 bis 30 Grad. In der bevorstehenden Nacht zeigt sich der Himmel meist nur gering bewölkt. Der Wind wird schwach. Tiefsttemperaturen 12 bis 18 Grad. Der Samstag verläuft ausgesprochen sonnig. Nur wenige harmlose Wolkenfelder und Quellwolken zeigen sich. Der Wind wird schwach, im Norden nachmittags auch mäßig aus Nordwest. Tageshöchsttemperaturen 29 bis 32 Grad. Der nächste sonnige Tag kündigt sich am Sonntag an. Im Tagesverlauf ziehen von Nordosten her aber auch zeitweise ein paar dichte Wolkenfelder durch. Der Wind weht zunehmend mäßig bis lebhaft aus Nordwest bis Nord. Frühtemperaturen 14 bis 18 Grad, Tageshöchsttemperaturen 27 bis 31 Grád. 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
5: Das war das Wetter mit meinem Kollegen Laszlo Kessé. Es ist kurz nach 17 Uhr und wir nähern uns langsam dem Ende unserer Sendung. Aber noch liegt eine spannende Zeit vor uns. Das Wochenende steht bereits vor der Tür und vielleicht haben Sie schon Pläne geschmiedet. Ein Ausflug, ein Treffen mit Freunden oder einfach Zeit zum Entspannen. Falls Ihnen noch die passende Idee fehlt, haben wir etwas für Sie vorbereitet. Gleich werfen wir einen Blick auf die interessantesten Veranstaltungen in der Region. Vielleicht ist genau das Richtige für Sie die nächsten Tage dabei. Für alle Filmfans geht es um 17:30 weiter mit unseren Kinotipps. Wir zeigen Ihnen, welche Filme aktuell einen Besuch auf der großen Leinwand wert sind. Zum Abschluss wartet natürlich noch unser Kommentar der Woche auf Sie. 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
1: Das Wochenende steht schon vor der Tür und wir bringen Ihnen die besten Ideen und Tipps für Ihr Wochenende, damit es nicht langweilig wird. Hier kommt unser Veranstaltungskalender.
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3: Vom 9. bis 12. Juli lädt Deutschkreuz wieder zur Rotweinfestival Mittelburgenland ein. 4 Tage lang dreht sich alles um die Rotweine des Blaufränkischlandes. Höhepunkte sind die Tage der offenen Kellertür am Freitag und Samstag, bei denen zahlreiche Winzer ihre Weinkeller öffnen und zur Weinverkostung einladen. 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Ein kostenloser Bummelzug verbindet die Weingüter, ergänzt wird das Programm durch Winzerstände, Live-Musik und eine Schlossführung sowie einen stimmungsvollen Ausklang am Sonntag. Diesen Samstag laden die Naturfreunde Lackenbach ab 9 Uhr zum Naturfreundetag für Kinder von 4 bis 11 Jahren beim Grillplatz in Lackenbach ein. Auf dem Programm stehen 4 spannende Stationen, Feuerwehr, Waldparcours, Tennis und das Experiment die Taucherglocke. Spiel, Spaß und Naturerlebnis sind garantiert. Die Naturfreunde Lackenbach freuen sich auf viele kleine und große Besucher. Der kroatische Kulturverein HKD bietet auch dieses Jahr wieder musikalische Sommerabende mit Tamburica-Klängen in gemütlicher Atmosphäre in vielen Ortschaften unseres Bezirks. Die nächste Veranstaltung Tamburica am Lagerfeuer, Tamburica aus Oganj, findet am Freitag, dem 10. Juli ab 20 Uhr beim Café Alex in Frankenau statt. Für die musikalische Unterhaltung sorgt diesmal die Gruppe Zelenjaki aus Kroatisch-Gerasdorf. 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Ein Tipp für alle Radbegeisterten. Am Sonntag, dem 12. Juli, findet der 36. Radwandertag durch die kroatischen Dörfer des Mittelburglandes statt. Gestartet werden kann zwischen 8 und 11 Uhr. Entlang der Strecke laden zahlreiche Labestationen zum Einkehren ein, unter anderem in Donja Pulja, Unterpullendorf, Fileš, Nikić, Frakanava, Frankenau, Gerištov, Kroatisch, Gerasdorf, Longitolj, Langenthal, Mali Borištov, Klein Varasdorf, Mjenovo, Kroatisch, Minihov, Mučindrov, Großmučen, Pervane, Kleinmutschen, Šuševo, Nebesdorf und Großvarasdorf, Veliki Borištov. Ab 15 Uhr gibt es im Kuga Park in Großvarasdorf den gemütlichen Ausklang mit dem Generationenprogramm Kroatisada. 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Am Sonntag, dem 12. Juli, findet auf der Burgruine Landsee bereits zum 23. Mal das Weisenblasen-Musikantentreffen und Wirtshaus Singen statt. Nach der Heiligen Messe und dem Frühschoppen sorgen Musikgruppen aus dem Burgland, der Steiermark und Niederösterreich für stimmungsvolle Klänge. Den Abschluss bildet um 15 Uhr die Tombola-Verlosung.

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1: Immer mehr Kinder in Österreich können nicht oder nur unsicher schwimmen. Laut einer Studie des Kuratoriums für Verkehrssicherheit betrifft das rund 137.000 Kinder und Jugendliche. Weitere 76 gelten als unsichere Schwimmer. 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Die Verantwortlichen beobachten außerdem, dass immer mehr ältere Kinder erst spät schwimmen lernen. Deshalb gibt es spezielle Kurse, in denen sie das Schwimmen gezielt üben und sicherer werden können. Stručnjaci naglašaju da je učenje u javnom bazenu posebno važno. Djeca se ondje susreću sa različitim situacijama koje se kod kuće u vlastitom bazenu često ne mogu uvježbati. Die Schwimmkurse finden von Montag bis Freitag statt und dauern jeweils 40 Minuten. Ziel ist es, Kindern mehr Sicherheit im Wasser zu geben und damit auch Unfälle zu verhindern.

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3: Vaiana. 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Zu sehen im dieser Kino Oberwart. Heute noch um 18.00 und 20.15 Uhr, morgen Samstag um 14.45 Uhr, 15.45 Uhr, 18.00 und 20.15 Uhr, sowie übermorgen Sonntag um 14.45 Uhr, 15.30 Uhr, 17.45 Uhr und 20 Uhr. Zu sehen im Cineplex Mattersburg, heute noch um 17.30 Uhr und 20 Uhr, morgen Samstag um 15 Uhr, 15.45 Uhr, 18 Uhr und 20.15 Uhr, sowie am Sonntag um 15 Uhr, 16.45 Uhr, 17.30 Uhr und 20 Uhr. Supergirl. 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Obsession, du sollst mich lieben. 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Zu sehen in dieser Kino-Oberwart heute und morgen um 21 Uhr sowie übermorgen Sonntag um 20.30 Uhr. Zu sehen im Cineplex Mattersburg heute um 20.30 Uhr, morgen Samstag um 20 Uhr und 22.20 Uhr sowie übermorgen Sonntag um 18 Uhr und 20.15 Uhr.

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1: 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Im heutigen Kommentar von Viktoria Rosenberger in den Bezirksblättern wird die Gemeinde Weingraben für den ehrenamtlichen Einsatz rund um den neu errichteten Dorftreff gelobt. Sogar der Europäische Dorferneuerungspreis in Bronze, European Village Renewal Award, wurde der Gemeinde verliehen. Ein schöner Dank für die großartige ehrenamtliche Arbeit. Den Kommentar liest Joschko Vlasic. Es folgt unser Kommentar der Woche.
2: Auszeichnung für Zusammenhalt. Es sind genau solche Projekte, die zeigen, wie viel in kleinen Gemeinden möglich ist, wenn Menschen gemeinsam an einer Idee arbeiten. Ein Dorftreff entsteht nicht einfach über Nacht. Dahinter stehen unzählige Stunden ehrenamtlicher Arbeit, engagierte Gemeindeverantwortliche, mutige Entscheidungen und viele Menschen, die bereit sind, Zeit und Energie für ihre Heimat zu investieren. Umso schöner ist es, wenn dieses Engagement nicht unbemerkt bleibt, sondern über die Gemeindegrenzen hinaus Anerkennung findet. Die Auszeichnung mit dem Europäischen Dorferneuerungspreis in Bronze ist weit mehr als ein Preis für ein gelungenes Gebäude. Sie würdigt den Gemeinschaftssinn, den Zusammenhalt und den Willen, das Dorfleben aktiv zu gestalten. Solche Projekte sind keine Selbstverständlichkeit. Sie verdienen Anerkennung. Denn letztlich sind es genau diese Initiativen, die das Leben in unseren Gemeinden lebendig und lebenswert machen.

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1: Eine weitere Ausgabe von Weekend auf Radio Mora geht zu Ende. Vielen Dank, dass Sie uns durch diesen Freitagnachmittag begleitet haben. 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Ich bin Daniel Frickert und das war Weekend live aus dem Studio von Radio Mora in Oberpullendorf. 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

Rangel am Mikrofon gehört Fluch. Wir starten gleich los mit einer Band aus Deutschland, mit der Band Sugar. Ihr neues Album ist auf Alien Snatch Records erschienen. Es ist ihr drittes Album und es heißt auch nur 3 oder 3. Roleplay.

Cooler Sound kommt auch von den Volcanics. Das neue Album heißt Too Late to Run und ist auf Ghost Highway Recordings erschienen. Auf Ghost Highway ihr drittes Album, insgesamt ihr siebtes Album. Heat of the Night.

Eine Mischung aus Punk, Alternative Rock und Indie kommt aus Australien mit der Band The Strip. Ihr neues Album nennt sich Life Imitates Art und ist in Europa auf Beluga Records erschienen, in Australien auf Bottom of the Barrel, in den Vereinigten Staaten auf Spaghetti Town Records und auch in Europa zusätzlich mit Beluga Records auf Ghost Highway Recordings. MF from Hell.

Punkrock wird auch von einer Toulouse Band hochgehalten, Bart and the Bratz. Sie haben eine neue 7-Inch auf dem amerikanischen Label Big Neck Records. This is a hold up.

kommen wir nach Kanada zu den Chuckies, eine Garage Rock Band. Ihr neues Album Greatest Beats ist auf Chabuta Records erschienen. It's alright.

The Roots haben auch wieder ein neues Album, auch wieder ein Instro-Album, eine 10-Inch mit dem Titel Play of Ghost Highway Recordings. Dieses Mal nehmen sie sich die Velvet Underground vor. Venus in Furs.

Eine neue Single von den Stems ist auch wieder unterwegs. Your Kind of Love. Auf Cheersquad Records in Australien erschienen, in Europa auf Folk Records.

Nach ihrer selbst veröffentlichten LP hat die schottische Garage Rock'n'Roll Band The Screaming Kick eine 4-Song-7-Inch auf dem Singles-Only-Label Rogue Records herausgebracht. Choose Your Friend.

Garrett Rook kommt aus Seattle. Die Band nennt sich The Chico Detour. Die Kassette, die herausgekommen ist, nennt sich Wash It Down, und zwar auf dem Kassettenlabel Den Tapes. I Want It.

Heute gibt es auch wieder einmal einen Beatles-Song im Programm. Der Interpret ist ein Singer-Songwriter, ebenfalls aus Seattle, D.B. Stewart mit Come Together.

King Automatic, One Man Band aus Frankreich, kommt mit einer neuen Platte und zwar einer Coverversion Platte. King Automatic playing 6 Garage and 60s Hits in a 10 Inch gibt's auf Slovenly Records. Der Titel ist wohl bekannt, hier nennt er sich A Coup.

Ja, so kann man Gloria auch verpacken. Das nächste Album nennt sich Psychedelia in White und stammt von Mick Harvey und Amanda Acevedo. Das ist ein australisch-mexikanisches Duo. Das Album wird auf Mute und Pias Records erscheinen. Perfect Storm.

Der nächste Musiker stammt ursprünglich aus Buenos Aires, lebt aber in Berlin und arbeitet dort seit 10 Jahren als Straßenmusiker und hat jetzt ein Album herausgebracht. Und aus diesem Album gibt es eine Single-Auskoppelung. Der Mann heißt Sergio Torales, die Single The Same.

Auf Sounds of Subterranea ist das zweite Album der deutschen Band Schneckenkönig erschienen mit dem Titel All Right. Das erste Album dieser Band ist ebenfalls auf Sounds of Subterranea erschienen. Als Genre steht im Pressetext Arbeiter, Hippie Rock, Feather.

Auf Cool Cat Records gibt es auch wieder etwas Neues, und zwar eine fantastische Platte der Band Mono Groove. Das Album heißt Anthology und da sind 20 Tracks drauf. Mit bisher unveröffentlichten Aufnahmen davon sind 3 ganz, ganz neue. Ausgesucht habe ich aber eine Demo, Ran Parrot.

Aus der Serie Lepid Bespoke gibt's auch wieder eine neue Platte auf Detour Records, und zwar die Volume Number 11. Von der Band weiß ich nichts, da kann ich nichts dazu sagen. Die Band nennt sich Planet Superfly, der Titel Evo, The Evolution.

Das Album enthält auf alle Fälle derzeitig aktuelle Dancefloor-Hits vom Dr. Roberts DJ Box. Dr. Robert ist ein DJ, der in Londoner Clubs auflegt. Ich sage danke fürs Zuhören, das war Rumble, am Mikrofon gehört Fluch. Wir hören uns wieder am kommenden Montag von 21 Uhr bis 22 Uhr. Bis dahin alles Gute und zum Abschluss gibt es noch eine Instronummer und zwar aus Schweden, The Riptide Rats mit Atomic Shark.

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